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0: Wunderschönen guten Morgen an diesem noch frühen Sonntagmorgen. Why don't you stay? Wir stehen auf mit dem Neuesten von Nico Santos, heisst Why Don't You Stay? Und mit dem einem der grössten von der Amy Winehouse, heisst Back to Black. Beide Songs gibt es sofort erhalten. Wir heissen 7. Guten Morgen zusammen.
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0: Heute ein ruhiger, freundlicher Tag. Viel Sonne, die wir haben. Erst gegen Nachmittag kann es ein paar Quellwolken geben. Und erst auf einen späten Abend, in der Nacht auf morgen, kann es vereinzelt auch ein bisschen regnen. Aber bis dorthin wirklich freundlich, trocken und auch noch mal warm. Es gibt heute am Nachmittag maximal 26 Grad.
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0: Wir kommen aktuell noch überall sehr, sehr gebig durch. Also wer jetzt um die Zeit schon unterwegs hat, unterwegs ist, der wird belohnt, weil es stockert und steht wirklich nie. Wir haben Minuten nach 7, kommen wir gut im Ziel.
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0: Mein Name ist Miriam Filo. Ich gehe mit euch durch den Sonntag durch. Schön, seid ihr da startet. Gute Tag.
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0: Kanal 3 am Sonntagmorgen. Hallo zusammen. Es ist wieder dem schon rum, wenn man auf Schild schaut. Auf Schild mit den Benzinpreisen momentan. Heute Sonntagsausflug, vielleicht schnell irgendwo tanken. Das tut weh aktuell. Über 2 Stutz für einen Liter Benzin. Beim Diesel reden wir mal gar nicht drüber. Aber wir reden darüber, dass wir jetzt halt einfach ein bisschen sparen beim Autofahren. Ein grosser Spartipp wird ein bisschen überschätzt. Marco Wölfli, Mediensprecher beim TCS.
1: Der Umweg fahren zur anderen Tankstelle, ob sich der Umweg wirklich lohnt, kann man so mit der 5er-Regel prüfen, das ist eine Faustregel. Und die besagt, ja, dass ein Umweg von etwa 5 km lohnt sich nur, wenn man die Tür 5 Rappen pro Liter sparen kann und auch etwa 50 Liter getankt werden.
0: Also wenn es gar nicht so viel nützt, was bringt denn wirklich etwas?
1: Ja, möglichst gleichmässig fahren. Das heisst, früh aufschalten und Motorbremse brauchen, wenn man auf eine rote Ampel fährt. Und auf der Autobahn hilft natürlich auch der Tempomat, dass man möglichst gleichmässig fährt. Und dann braucht man auch weniger Benzin. Und ein Motor, der nicht läuft, braucht natürlich am allerwenigsten Benzin. Und darum stellt man den Motor am besten ab, wenn man mehr als 10 Sekunden steht.
0: So, und mit diesen Tipps schnappen wir uns jetzt den roten Schlüssel und gehen noch schnell tanken, dass das Auto dann ready ist für einen Ausflug in Bergen oder wo immer auch her. Oder wo immer dir heute an diesem Sonntag hergeht.
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Sonne scheint uns ins Gesicht an diesem wunderschönen Sonntagmorgen. Das ist gar noch drei, die ihr hört. Schön seid ihr da. Legt schnell einen Bulli an, steht auf dem Balkon und nehmt euch das erste Käffeli an diesem noch frühen Morgen auf dem Balkon. Zusammen mit Girls Like You von Maroon 5 oder Cardi B. Schön zusammen.

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1: Guten Morgen zusammen. Wir gehen gemütlich in den Sonntagmorgen hier bei Kanal 3. Can you feel the love tonight von Elton John? Ja, nicht aufladen am Sonntagmorgen. Ausser, ihr habt Programm, geht ab in die Berge wandern. Mit der Leonie und dem Callum Scott und ihrem neuesten heisst Stay. Beide Songs los im Vorderhalben. Schachti, morgen miteinander.
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1: Ein freundlicher Sonntag, den wir heute haben, mit viel Sonne. Am Nachmittag kommen wir ein paar Wochen führen, aber jetzt durch den Tag durch ist es noch trocken. Erst am späteren Abend und in der Nacht auf morgen kann es dann vereinzelt regnen. Aber bis dahin einfach freundlich und vor allem noch mal angenehm warm. Wir haben heute maximal 26 Grad.
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1: Wir haben Minuten nach der Nacht, stocken und stauen die Minen. Ihr kommt wirklich überall sehr, sehr gebig durch. Ich wünsche eine ganz gute Fahrt.
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1: Schon leid, dass da die ganze Zeit abgeht. Ich weiß nicht, ob ihr es schon gelesen habt oder gesehen habt, aber das Aro auf der Pferderennbahn war gestern Abend ein Rave. Dort hat es Schüsse gegeben. Das Gebiet musste grossräumig abgesperrt werden. Mehrere Verletzte. Ob es Tote gab, das müssen wir noch nicht. Wir hoffen natürlich nicht. Aber ich habe das wieder gelesen und gedacht, hey, nein, what the heck ist jetzt dort wieder passiert? Ich hoffe, ihr habt eine sichere Nacht gehabt, steht jetzt gesund und munter auf. Und euch geht es auch noch gut. Mit mir, Philo. Guten Morgen zusammen.
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0: 19 Minuten nach der Nacht, gehen noch drei, die ihr hört, an diesem Sonntagmorgen. Auf die Velosattel fährt die los.
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0: Gestern am Nachmittag sind die Rennfahrerinnen und Rennfahrer vom Bienkrit durch die Bieler Innenstadt geradelt. Es war das erste Mal, wo das junge Velorennen im Stadtzentrum hat stattgefunden. Wie es ist gelaufen und wie das Ganze bei den Leuten ist angekommen, das weiss Anja Di Nicola aus der Kanal 3 Redaktion.
2: 3, 2, 1, go!
3: Kaum sind die Velofahrerinnen und Velofahrer gestartet, schon sind sie an einem wieder vorbeidüsen. Mit ordentlich Tempo sind über 140 Personen am Bienkrit Velorennen mitgeradelt. Eine 1,1 Kilometer lange Strecke von der Esplanade durch die Bieler Innenstadt und wieder zurück und das ganze 30 Mal. Das Velorennen war gestern zum ersten Mal im Bieler Stadtzentrum. Anders als die ersten beiden Ausgaben konnte man es das Jahr nämlich nicht können im Gurzeler Quartier durchführen, erklärt der Menpeer, Mitgründer des Bienkrit Velorennen.
4: Der Grund ist einfach, es hat eine grosse Baustelle gegeben im Champagner-Quartier und dadurch waren wir gezwungenermassen, eine neue Strecke zu suchen. Und dann haben wir die Chance eigentlich nutzen und sagen, komm, wenn wir können, dann gehen wir in die Innenstadt. Und das war jetzt der Fall.
3: Auch die Stadt Biel und die Anwohnerinnen und Anwohner rund um die Esplanade haben diese Idee gut gefunden. Beschwerden dazu haben sie vor dem Rennen nämlich keine bekommen.
4: Das grösste Highlight ist eigentlich zu sehen, dass die Umgebung uns akzeptiert und sagt, schön, sie kommen dir in die Stadt rein, schön, macht ihr auch etwas für die Stadt Biel. Und es freut uns natürlich auch zu hören und auch zu sehen, wie wir auch gefördert werden, unterstützt werden.
3: Das Gefühl haben ja Besucherinnen und Besucher vom Bienkrit Velorennen ausgestrahlt. Auf die Frage, was sie vom neuen Standort halten, sagen sie:
5: Wir finden den Standort viel, viel besser im Stadtzentrum. So kommen natürlich auch viele Leute her, die sonst gar keinen Bezug zum Radrennsport haben.
6: Das ist eine Attraktion für die Stadt Biel, vor allem, es wird mal ein Rastplatz für die Stadt dargestellt.
7: Finde ich super, weil das ist ja sonst immer leer.
8: Sehr gut finde ich das. Es ist interessant, es ist anregend in der Stadtmitte.
9: Der Standort hier finde ich super, ja. Sehr zentral gelegen, coole Location, coole Leute. Was will man noch mehr?
3: Und nächstes Jahr wird Organisatoren das Bienkrit wieder im Bieler Stadtzentrum durchführen. Das nächste Velorennen sei schon in Planung.
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0: Wunderschönen guten Morgen zusammen. Die Sonne im Gesicht, gar noch 3 auf den Ohren. So kann ein Sonntag starten um 20 vor 9.
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0: Wir starten richtig freundlich in den Sonntagmorgen rein. Sarina Leuthold vom Meteotest Bern. Wie sieht der Sonntag sonst so aus heute?
2: Ja, heute gibt es grundsätzlich einen sonnigen Tag. Wir haben dagegen oben doch aber auch wieder ein paar Wolkenfelder, die werden aufziehen und sich ein bisschen begleiten und die Sonne ab und zu abdecken. Und vielleicht kann es sein, dass im Verlauf des Abends und besonders in der Nacht auf morgen doch mal der ein oder andere Gutsch Regen vorbeizieht oder auch vielleicht mal ein Gewitter mit dabei ist. Es ist nur vereinzelt und nicht flächendeckend zu erwarten, aber es kann durchaus sein, dass man mal ein bisschen nass wird. Und die Temperaturen heute, die sind sommerlich, kann man sagen, die Höchstwerte sind um die 26 Grad. Vielleicht merkt man zwischendurch ein bisschen der West- bis Südwestwind.
0: Schauen wir morgen auf den Montag, wie starten wir in die neue Woche?
2: Ja, morgen gibt es wahrscheinlich noch ein bisschen mehr Wolken, nur gerade am frühen Morgen. Und da kann es sein, dass es auch noch ein paar Regentropfen gerade gibt. Aber bereits im Verlauf des Vormittags wird das auch abtrocknen und immer mehr auftauchen. Wahrscheinlich ist es am Nachmittag dann nachher recht sonnig und meistens trocken. Die Temperaturen gehen ein bisschen zurück. Die Höchstwerte sind um die 24 Grad.
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Das ist Kanal 3 am Sonntagmorgen. Vielleicht seid ihr auf dem Weg in die Berge. Seid mit dabei. Vorfreude machen, der Charlie Puth mit Changes. Begleitet nach auf einen schönen Wandertag. Aber vielleicht

0: Seid ihr euch daheim und habt um diese Zeit schon ein bisschen Party wegen euren Kids? Ich habe das Feeling von den Black Eyed Peas für einen sonntigen Familienmorgen. Beide Songs gibt es noch vor der halben. Jetzt ist es 9 Uhr. Guten Morgen zusammen.
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0: Heute ein ruhiger Tag, würde ich sagen. Ein freundlicher, ruhiger Sonntag, weil wir viel Sonne haben. Aber jetzt sicher am Vormittag und Mittag. Nami auch noch sehr freundlich. Erst so gegen späteren Nachmittagabend kommen dann gängig mehr Wolken. Bleibt jetzt aber heute noch trocken. Erst gegen später Abend und in der Nacht auf morgen kann es dann eher vereinzelt regnen. Also heute ein gemütlicher, sonniger, schöner Sonntag. Und die Temperaturen sind auch angenehm. Maximal 26 Grad.
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0: Wir haben 10 Minuten nach den 9 und wenn ihr unterwegs seid, dann seid ihr glücklich, weil es geht gäbig. Es stockt und stauet nämlich wirklich nie. Ihr kommt überall sehr zügig voran. Ich wünsche euch ganz eine gute Fahrt.
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0: Wir gehen in die neue Halbstunde mit Musik von Ray Dalton. Und zwar sind wir mit Blood Running. Da gibt es in der nicht in der nächsten Halbstunde. Dann hören wir gleich das nächste. Kommt jetzt gleich mit Mirja Filo. Hallo zusammen.
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0: so smooth tönt sie bei Gano 23 ab 9 Uhr. Schön, habt ihr eingeschaltet. Smooth fühlen wir uns so, wenn uns die Sonne ins Gesicht scheint.
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0: Wir starten richtig freundlich in den Sonntagmorgen rein. Sarina Leuthold vom Meteotest Bern. Wie sieht der Sonntag sonst so aus heute?
2: Ja, heute gibt es grundsätzlich einen sonnigen Tag. Wir haben dann gegen oben doch aber auch wieder ein paar Wolkenfelder, die werden aufziehen und sich ein bisschen begleiten und die Sonne ab und zu abdecken. Und vielleicht kann es sein, dass im Verlauf des Abends und besonders in der Nacht auf morgen doch mal der ein oder andere Gutsch Regen vorbeizieht oder auch vielleicht mal ein Gewitter mit dabei ist. Es ist nur vereinzelt und nicht flächendeckend zu erwarten, aber es kann durchaus sein, dass man mal ein bisschen nass wird. Und die Temperaturen heute, die sind sommerlich, kann man sagen, die Höchstwerte sind um die 26 Grad. Vielleicht merkt man zwischendurch ein bisschen der West- bis Südwestwind.
0: Schauen wir morgen auf den Montag, wie starten wir in die neue Woche?
2: Ja, morgen gibt es wahrscheinlich noch ein bisschen mehr Wolken, nur gerade am frühen Morgen. Und da kann es sein, dass es auch noch ein paar Regentropfen gerade gibt. Aber bereits im Verlauf des Vormittags wird das auch abtrocknen und immer mehr auftun. Wahrscheinlich ist es am Nachmittag dann nachher recht sonnig und meistens trocken. Die Temperaturen gehen ein bisschen zurück. Die Höchstwerte sind um die 24 Grad.
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0: Guten Morgen miteinander. Geht noch drei, hört ihr an diesem Sonntagmorgen. Es geht jetzt noch 18 Minuten und dann ist es 10 Uhr. Es ist eine Partynacht in Aarau, die leider eskaliert ist. Auf der Pferderennbahn zu Aarau hat es die Nacht Schüsse gegeben. Die Polizei bestätigt jetzt ein Todesopfer und mehrere Verletzte. Seit 3 Uhr am Morgen ist dort ein grosser Satz, weil dort eben an einem Rave mehrmals ist geschossen wurde. Der Täter hat die Polizei noch nicht gefasst. Dort sind sie noch dran, den suchen sie noch. Die Bevölkerung in Aarau, der wird empfohlen, das Gebiet dort bei der Pferderennbahn zu meiden. Alle weiteren Updates zu dieser Tragödie von dieser Nacht in Aarau könnt ihr lesen auf aschur.ch.
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0: Das ist Kanal 3, der so gemütlich tönt an diesem Sonntagvormittag. Wenn ihr auf dem Weg seid in die Berge, dann ist dort mit dabei. Niklas mit «As I Am», sein Neust. Oder ist sie vielleicht auch einfach gemütlich zu Hause mit der Family. Der Jolly Murs mit am Morgentisch. «Heart Skips a Beat». Beide Songs noch vor der halben. Sehen wir es 10 Uhr. Morgen miteinander.
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0: Perfektes Wetter für einen gemütlichen Sonntag irgendwo draußen. Ein bisschen spazieren, irgendwo in die Sonne, ein Kaffee nehmen. Oder für die, die es einfach immer noch nicht genug haben gesehen, noch ein bisschen an See zu liegen. Wir haben viel Sonne heute, ab und zu ein paar Wochen. Aber es macht nichts, es bleibt noch trocken bis am Abend. Erst gegen spät Abend, in der Nacht auf morgen, kann es vereinzelt ein bisschen regnen. Bis dahin aber eben trocken und freundlich. Und die Temperatur haben wir bei maximal 26 Grad.
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0: Wenn ihr mit dem Auto unterwegs seid, dann habt ihr es gäbig. Stockt und stauert nämlich wirklich nie. Ihr kommt überall seidenfein durch. Habt ihr keine Meldungen? Wir haben Minuten nach der 10. Kommen wir gut im Ziel an.
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0: 1,1 Kilometer durch die Stadt und das 30 Mal. Das heisst, das haben die Velorennfahrerinnen gestern am Bienengrid gemacht, am Bieler Velorennen.

0: wie das war, so manchmal durch die Stadt zu fräsen und wieso sie es jetzt auch neu in der Stadt machen. Das erfahrt ihr alles auf die 20 ab hier bei Kanal 3 mit Mirja Filo. Morgen miteinander.
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0: Guten Morgen zusammen. Wir haben 19 Minuten nach der 10. Ihr hört Kanal 3. Auf die Velosatteln, fertig, los.
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0: Gestern Nachmittag sind die Rennfahrerinnen und Rennfahrer vom Bienengrid durch die Bieler Innenstadt geradelt. Es war das erste Mal, als das junge Velorennen im Stadtzentrum stattgefunden hat. Wie es ist gelaufen und wie das Ganze bei den Leuten ankam, das weiss Vanya Di Nicola aus der Kanal 3 Redaktion.
2: 3, 2, 1, go!
3: Kaum sind die Velofahrerinnen und Velofahrer gestartet, schon sind sie an einem wieder vorbeidüsen. Mit ordentlichem Tempo sind über 140 Personen am Bienengrid Velorennen mitgeradelt. Eine 1,1 Kilometer lange Strecke von der Esplanade durch die Bieler Innenstadt und wieder zurück und das ganze 30 Mal. Das Velorennen war gestern zum ersten Mal im Bieler Stadtzentrum. Anders als die ersten beiden Ausgaben hat man es das Jahr nämlich nicht können im Gurzeler Quartier durchführen, erklärt der MNP. Mitgründer vom Bienengrid Velorennen.
4: Der Grund ist einfach, es hat eine grosse Baustelle gegeben im Champagnerquartier und dadurch waren wir gezwungenermassen, eine neue Strecke zu suchen und dann haben wir die Chance eigentlich nutzen und sagen, komm, wenn wir können, dann gehen wir in die Innenstadt. Und das war jetzt der Fall.
3: Auch die Stadt Biel und die Anwohnerinnen und Anwohner rund um die Esplanade haben diese Idee gut gefunden. Beschwerden dazu haben sie vor dem Rennen nämlich keine bekommen.
4: Das grösste Highlight ist eigentlich zu sehen, dass die Umgebung uns akzeptiert und sagt, schön, sie kommen dir in die Stadt rein, schön, macht ihr auch etwas für die Stadt Biel. Und es freut uns natürlich auch zu hören und auch zu sehen, wie wir auch gefördert werden, unterstützt werden.
3: Das Gefühl haben ja Besucherinnen und Besucher vom Bienengrid Velorennen ausgestrahlt. Auf die Frage, was sie vom neuen Standort halten, sagen sie:
5: Wir finden den Standort viel, viel besser im Stadtzentrum. So kommen natürlich auch viele Leute her, die sonst gar keinen Bezug zum Radrennsport haben.
6: Das ist eine Attraktion für die Stadt Bielfarm. Es wird mal ein Rastwort für den Stadt dargestellt.
7: Finde ich super, weil das ist ja sonst immer leer.
8: Sehr gut finde ich das. Es ist interessant, es ist anregend in der Stadtmitte.
9: Der Standort hier finde ich super, ja. Sehr zentral gelegen, coole Location, coole Leute. Was will man noch mehr?
3: Und nächstes Jahr wollen die Organisatoren das Bienengrid wieder im Bieler Stadtzentrum durchführen. Das nächste Velorennen sei schon in Planung.
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Wunderschönen guten Morgen. Ich weiss, es gibt Leute, die sind schon voll im Saft und denken so, was, Mann, guten Morgen. Es ist 20 vor 11 Uhr alt, ich habe schon 100'000 Sachen gemacht. Ich weiss, aber es gibt Leute, die können am Sonntag auch noch ausschlafen. Ich kann auch nicht dazu, aber es gibt sie. Darum, wunderschönen guten Morgen hier bei Gano 3 um 20 vor 11 Uhr. Wir starten den Tag für die, die ausgeschlafen haben. Wir machen genauso weiter für die, die eben schon voll im Saft sind. Mit Bad Ideas von allen Farben. Schönen Zusammenhang.

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0: Ich hoffe, ihr seid alle fit und munter. Wir lieben gerne noch drei fit und munter, Harry Styles tönt eben fit und munter mit American Girls. Und der hier, der tönt schon fast ein bisschen übermotiviert. Robbie Williams mit Rock DJ. Beide Songs gibt es vor der halben. Jetzt haben wir Selfie. Hallo zusammen.
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0: Wir haben heute so einen Sonnen-Wolken-Mix. Die Sonne kommt immer wieder vor, gleich im Rosspark graue Wolken. Aber es sollte bis heute Abend sicher noch trocken bleiben. Erst heute, gegen spät Abend, in der Nacht auf morgen, kann es dann auch vereinzelt regnen. Bis dahin hoffentlich trocken, freundlich bei maximal 26 Grad.
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0: Stockt und staut nie auf der Straße. Sieht wirklich sehr, sehr gebig aus. Eine Minute nach den Elfen, ihr kommt überall gut durch. Gute Fahrt wünsche ich.
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0: Roger Federer ist gestern Abend in Amerika als zweiter Schweizer Tennisspieler nach der Martina Hingis in die Hall of Fame aufgenommen worden. Und seine Dankensrede, ja, die ist ein bisschen aus dem Ruder gelaufen.
3: 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Oh. This is such a mess.
0: Ja, er hat wieder mal einen absolut emotionalen Ausbruch gehabt. Wieso und wie er sich dann auch wieder retten konnte, auf die 20.11 hier im Kanal 3 Sportflash mit Mirja Filo. Hallo zusammen.
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0: Hallo zusammen, Gano Driwader hört 18 Minuten nach der 11. Der Roger Federer ist offiziell in der Hall of Fame und IB macht gegen Basel unentschieden 3-3.
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0: Roger Federer ist gestern Abend zu Amerika als zweiter Schweizer Tennisspieler nach der Martina Hingis in der Hall of Fame aufgenommen worden. Und wie der Roger Federer ist, cute as hell, natürlich wieder eine sehr emotionale Rede, so dass er wieder hat gerannt. Wie weiss nicht was.
2: I need tissues and sunglasses, I need everything to protect me right now. Oh man, okay.
0: Nasentüchli und Sonnenbrille hat er gebraucht, um sich zu verdecken, sagt er hier. Er hat sich fast nicht mehr können beruhigen, hat es aber probiert.
2: Oh my God, now we're going into the Mirka bit. Oh. This is such a mess.
0: Und er hat gesagt, was für ein Durcheinander. Er hat aber dann auch noch mal Kurve bekommen und eine witzige, schöne Dankesrede gehalten, vor allem auch für seine Frau, die Mirka. Unser Roger. Er ist und bleibt einfach ein Cutie. Was ist in der Sportwelt schon noch passiert? IB hat gestern Abend im Wankdorf in der Super League gegen Basel gespielt. Leider kein Sieg daheim, aber es unentschieden 3-3.
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0: jetzt gehen wir drei, gehen wir richtig Sonntag Mittag, 20 vor 12 ist es. Hallo zusammen.
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0: Heute Tag noch freundlich. Wir haben sehr viel Sonne, ab und zu ein paar Wolken. Aber es sollte bis heute Abend trocken bleiben. Bei maximal 26 Grad. Sarina Leuthold von Meteor Bern. Schauen wir auf morgen, Menti. Wie starten wir da die neue Woche?
2: Ja, morgen gibt es wahrscheinlich noch ein bisschen mehr Wolken, nur gerade am frühen Morgen. Und doch kann es sein, dass es auch noch ein paar Regentropfen gerade gibt. Aber bereits im Verlauf des Vormittags wird es auch abtrocknen und immer mehr auftun. Wahrscheinlich ist es am Nachmittag dann nachher recht sonnig und meistens trocken. Die Temperaturen gehen ein bisschen zurück, die Höchstwerte sind um die 24 Grad.
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0: Kanal 3 zum Sonntagsfamilienmittag. Ja, wir haben bei uns für alle Generationen etwas dabei. Roxette, vielleicht für die Eltern mit dem Look, den wir hören in der nächsten halben Stunde. Und für Kids, Out of the Dark von Clock Clock. Beide Songs zum Mittag in der nächsten halben Stunde. Jetzt haben wir es 12 Uhr. Hallo zusammen.
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0: Wir haben heute so einen Sonnen-Wolken-Mix. Wir haben immer wieder ein paar Wolken, die kommen, aber auch immer wieder die Sonne, die man durchdrücken. Sollte es noch trocken bleiben bis am Abend, gegen später Abend und dann sicher auch in der Nacht auf morgen kann es regnen. Bis dorthin aber eben freundlich und hoffentlich trocken bei Temperaturen von maximal 26 Grad.
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0: Wir haben Minuten nach der 12. und ihr kommt aktuell noch überall sehr gebig durch. Stockt und stohlt nie, kommen gut im Ziel an.
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0: Wenn ihr Hunger habt, aber einfach so nicht mögt kochen an diesem Sonntag, kleiner Tipp von mir, Thai Festival auf dem Robert-Walser-Platz zu Biel. Lohnenswert, aber Achtung, auch wenn ihr sagt, nur ein bisschen scharf, es ist sehr scharf. Bei Milieu Philo und hat dort am Freitagabend ein paar Tränen verdrückt, ich sage euch, es haben den guten.
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0: Kanal 3 im Sonntagnachmittag in Schönheit reingeschaltet. Und schön ist auch der hier. Der neueste von Temper City heisst Self-Aware und hören wir noch vor der Halbe. Ja, wenn Shakira um ist, ist so immer schön. Whenever, wherever, already, vor der Halbe, jetzt haben wir es. Hallo zusammen.
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0: Ein sonniger Sonntag haben wir. Ab und zu ein paar Wochen, die vorbeikommen. Und dann gibt es einen kleinen Sonnen-Wochen-Mix. Aber bis am Abend sollte es jetzt noch trocken bleiben. Erst auf einen später Abend, in die Nacht auf morgen, kommt es dann vereinzelt regnen. Bis dorthin aber eben freundlich. Und die Temperaturen sind auch einigermaßen angenehm. Maximal 26 Grad.
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0: Es stockt und stauet einfach gäng noch niemand. Nie. Am Sonntag ist es gemütlich. Die kommen überall sehr, sehr gebig durch. Jetzt setzen wir da noch etwas an. Nein, es sollte eigentlich nie länger gehen als 10 Minuten. Von dem her wünsche ich ganz eine gute Fahrt. Wir haben eine Minute nach den Eis.
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0: Mein Name ist Miriam Filo. Ich gehe mit euch durch den Sonntag durch. Schön zusammen.
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0: Das ist Kanal 3, Sonntag Nachmittag. Wir gehen energiegeladen in den Namen. Yeah! Mit Sex on Fire, die wir hören, noch vor der halben. Und der neueste von Noemi Larin, Hot Girl Summer, ist auch am Start. Beide Songs vor der halben. Wie gesagt, jetzt haben wir es 3. Hallo zusammen.
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0: Wir starten morgen in die neue Woche, noch mit ein paar Wochen. Und am frühen Morgen kann es auch noch ein bisschen regnen. Aber dann schon im Verlauf vom Vormittag tut es wieder auf. Und der Nachmittag morgen, das sollte dann recht sonnig und auch meistens trocken sein. Die Temperaturen, die gehen noch ein Mühe zurück. Morgen gehen mal maximal 24 Grad.
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0: Ich behaupte, wir haben alle ein Essenstrauma. Einmal bei irgendeiner Speise sicher. Etwas, das wir nicht mehr essen können, aus verschiedensten Gründen.
2: Spinat. Also habe ich ziemlich viel Mühe damit, weil in der Tagesschule haben wir es einmal aus Mittag gegessen und jemand hat wegen dem müssen kotzen.
0: Welche Essenstraumas dir hat und welche dir schon wieder überwunden hat, geht auf die 20 ab, hier bei Kanal 3. Bei Mirja Filo, mein Essenstrauma, Sauerkabis. Ich hat es mal müssen essen als Kind und habe es direkt wieder ins Dauer, ja, sagen wir es mal harmlos, gespäut. Schön zusammen.
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0: Kanal 3, Sonntagnachmittag. Schön, seid ihr mit dabei. Ich glaube, wir haben es alle. Ein Essenstrauma. Also etwas, was wir vielleicht mal gegessen haben, aber an einem gewissen Punkt nicht mehr können essen, bis heute nicht. Nicht nur meine Moderationskolleginnen und Kollegen haben so Traumas, nein, auch dir da draussen haben so ein paar Essenssachen, die ihr wirklich nicht mehr essen könnt.
1: Paprika-Chips. Ich habe mal zu viel davon gegessen und mittlerweile ist es nicht mehr möglich. Zweifel gehen gerade noch.
2: Ja. Spinat. Also habe ich ziemlich viel Mühe damit, weil in der Tagesschule haben wir es einmal aus Mittag gegessen und jemand hat wegen dem müssen kotzen. Für mich wäre es eher so, die einen Kirschsüßigkeiten habe ich wirklich nicht gern. Sie erinnern mich halt an die einen Kindheitsmedikamente.
0: Aber so Traumas, sagen wir auch, die können auch wieder verschwinden.
3: Ich habe Austern gegessen und bin dann 3 Tage schwer krank gewesen. Das war in Südfrankreich. Und dann habe ich 20 Jahre lang sicher keine Austern mehr gegessen. Bis in einer Gruppe von Leuten am nebeneinander am Meer von allen bestürmt worden sind, da seien die Austern super gut. Und seitdem habe ich wieder gegessen. Und es ist gut gegangen und ich habe sie gerne und gut verleiden.
0: Also, alles nochmal gut gegangen für die Frau hier. Ich hoffe, ihr könnt heute irgendetwas Gäbiges hinterher schletzen und euch etwas gönnen ohne Essenstrauma. Einfach nicht übertreiben, he? Nicht übertreiben.
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3: Ihr Schwingerinnen, bitte auf Platz 3.
4: Heute sind für einmal nicht die Männer, sondern die Frauen und die Mädchen in Sagmel gestanden, zu Dotzigen und haben geschwungen. Es ist das erste Frauenschwingen überhaupt, das man im Seeland hat durchgeführt. Sie haben erst vor zwei Wochen entschieden, das Frauen- und Mädchenschwingen in die Region zu holen, erklärte Florian Gnägi, technischer Leiter vom Seeländer Schwingenverband. Eigentlich hat es nämlich das Bellinzona im Tessin sollen sein.
5: Ja, vor rund zweieinhalb Wochen hat der Organisator von diesem Wochenende sich zurückgezogen und Verband mitteilt, dass sie das Fest nicht organisieren können. Dann ist mir am nächsten Tag gesehen, dass ja hier der Bernische Kantonal-Nationalturntag am Samstag stattfindet und dadurch der grösste Teil der Infrastruktur schon bereit ist, das Sagmel liegt und dann ist das alles relativ schnell gegangen.
4: Zusammen mit dem Turnverein Dotzigen hat der Schwingclub Bio das Frauenschwingfest in kürzester Zeit auf die Beine gestellt. Mit Erfolg.
5: Wir haben sehr schönes Gabentempo für die Frauen und Mädchen. Da sind wir auch sehr dankbar für die grosse Unterstützung und die grosse Solidarität aus der ganzen Schweiz. Das war wirklich phänomenal, um zu sehen, dass wenn man kurzfristig einspringt, dass einem geholfen wird. Und da sind wir extrem dankbar.
4: Im Florian Gnägi war es auch persönlich wichtig, das Schwingfest in Seeland zu holen. Er trainiert beim Schwingclub zu Bio den Nachwuchs und nicht selber zwei Mädchen, die heute im Sagmel sind gestanden. Eine davon ist die 12-jährige Nalani Anlicker. Sie hat erst letztes Jahr mit Schwingen angefangen und hat heute ein grosses Ziel gehabt.
6: Also wenn es ganz gut läuft, gerne Festsieg. Wegen ist halt Heimfest und dort würde ich eben gerne schon gewinnen.
4: Und eure gleichaltrige Teamkollegin Marie Engels vom Schwingclub Bio hat ein Zweigli gewinnen, also den Kranz bei den Jungschwingern. Auf die Frage, wie es zwischenzeitlich so gelaufen ist, sagt sie:
7: Nicht so grandios, aber eigentlich noch eine gute Leistung. Wenn ich jetzt noch alle gewinne, habe ich es definitiv, aber es könnte schon sein, dass es knapp wird.
4: Insgesamt sind die Dotzigen heute fast 100 Frauen und Mädchen im Sagmel gestanden. Die jüngsten Teilnehmerinnen waren auf einmal 60. Bei einer Rave-Party in Aarau hat es letzte Nacht eine Schiesserei gegeben. Dabei ist eine 22-jährige Frau gestorben. Fünf weitere Personen sind teils schwer verletzt im Spital. Wie die Aargauer Polizei bekannt gibt, sind gegen die drei letzte Nacht auf der Aarauer Pferderennbahn mehrere Schüsse gefallen. Erst im Verlauf des Vormittags hat die Polizei ein Todesopfer bestätigt. Den mutmaßlichen Täter haben sie aber noch nicht können fassen und die Fahndung läuft immer noch. Die Polizei weiss auch noch nicht, ob es nur eine oder mehrere Personen sind. Und das Tatmotiv ist nicht bekannt. Ein Attentat schließen sie also noch nicht aus.
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8: Wir starten zwar noch grau und vielleicht auch noch ein bisschen nass in die neue Woche rein, morgen, aber das bessert sich dann im Verlauf des Vormittags. Also morgen noch ein paar graue Wochen, vielleicht ein bisschen nass, aber im Verlauf des Vormittags tut es schon wieder auf. Und danach dann recht sonnig und auch meistens trocken. Die Temperaturen, die sind angenehm morgen, nicht mehr so heiss, 24 Grad.
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8: Roger Federer ist gestern Abend in Amerika als zweiter Schweizer Tennisspieler nach der Martina Hingis in die Hall of Fame aufgenommen worden. Und wie der Roger Federer ist, cute as hell, natürlich wieder eine sehr emotionale Rede gehabt. So fest, dass er natürlich wieder gerannt.
9: I need tissues and sunglasses, I need everything to protect me right now. Oh man, okay.
8: Nasstüchli Sonnenbrille hat er gebraucht, um sich ein bisschen zu verdecken. Muss er aber nicht. Wir lieben alle so, wie er ist. Er darf Emotionen zeigen. Das macht ihn ja so absolut sympathisch. Wir gratulieren Roger Federer für die Hall of Fame. Mein Name ist Miriel Filo. Schön zusammen.
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0: Kanal 3, Sonntagnachmittag. Schön, habt ihr eingeschaltet. Zero-Getränk oder normale Zuckergetränk? Das ist die Frage, die wir uns morgen stellen hier bei Kanal 3 zusammen mit der Tanja Rupp.
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Mit Kanal 3 mal gemütlich der Sonntag ausklingen. Schön, habt ihr eingeschaltet am Sonntagnachmittag. Der nächste, den wir hören, ist von Loi, Am I Enough? Bin ich genug? Wenn ihr euch das fragt, ja, seid ihr.

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Mit Kanal 3 lassen wir schon fast den Sonntag ausklingen. Aber es gibt Leute, die müssen noch mal ein bisschen Gas geben. Gas geben könnt ihr mit «I kissed a girl», wenn ihr vielleicht immer noch am Arbeiten seid. Oder «Born Again» von Fastboy und «Clock Clock», wenn ihr noch vielleicht irgendein Sonntagsabendtraining geht. Beide Songs noch vor der Hand.

0: Und 2,5 Wochen hat der Organisator von diesem Wochenende sich zurückgezogen und dem Verband mitteilt, dass sie das Fest nicht organisieren können. Dann ist mir am nächsten Tag gesehen, dass ja hier der bernische Kantonal-Nationalturntag am Samstag stattfindet und durch das der grösste Teil der Infrastruktur schon bereit ist, das Angemeld liegt und dann ist das alles relativ schnell gegangen.
1: Zusammen mit dem Turnverein Dotzigen hat der Schwingclub Biel das Frauenschwingfest in kürzester Zeit auf die Beine gestellt. Mit Erfolg.
0: Wir haben sehr schönen Gabentempo für die Frauen und Mädchen. Da sind wir auch sehr dankbar für die grosse Unterstützung und die grosse Solidarität aus der ganzen Schweiz. Das war wirklich phänomenal, um zu sehen, dass wenn man kurzfristig einspringt, dass einem geholfen wird. Und da sind wir extrem dankbar.
1: Florian Gnägi war es auch persönlich wichtig, das Schwingfest in Seeland zu holen. Er trainiert beim Schwingclub zu Biel den Nachwuchs und nicht selber zwei Mädchen, die heute im Sackmäul sind gestanden. Eine davon ist die 12-jährige Nalani Anlicker. Sie hat erst letztes Jahr mit Schwingen angefangen und hat heute ein grosses Ziel gehabt.
2: Also wenn es ganz gut läuft, gerne Festsieg. Wegen ist halt Heimfest und dort würde ich eben gerne schon gewinnen.
1: Und ihre gleichaltrige Teamkollegin Marie Engels vom Schwingclub Biel hat ein Zweigli gewinnen, also den Kranz bei den Jungschwingern. Auf die Frage, wie es zwischenzeitlich so gelaufen ist, sagt sie:
3: Nicht so grandios, aber eigentlich noch eine gute Leistung. Wenn ich jetzt noch alle gewinne, habe ich es definitiv, aber es könnte schon sein, dass es knapp wird.
1: Für die beiden Seeländerinnen hat es am Schluss leider nicht gelangt. Weder für ein Zweigli noch für einen Festsieg. Insgesamt sind in Dotzigen heute fast 100 Frauen und Mädchen im Sagmau gestanden. Die jüngsten Teilnehmerinnen waren gerade mal 6-jährig. Bei einer Rave-Party zu Aarau hat es letzte Nacht eine Schiesserei gegeben. Dabei ist eine 22-jährige Frau gestorben. 5 weitere Personen sind teils schwer verletzt im Spital. Wie die Aargauer Polizei bekannt gibt, sind gegen die 3 letzte Nacht auf der Aarauer Pferderennbahn mehrere Schüsse gefallen. Erst im Verlauf des Vormittags hat die Polizei 1 Todesopfer bestätigt. Den mutmaßlichen Täter haben sie aber noch nicht können fassen und die Fahndung läuft immer noch. Die Polizei weiss auch noch nicht, ob es nur eine oder mehrere Personen sind. Und das Tatmotiv ist nicht bekannt. Ein Attentat schließen sie also noch nicht aus.
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5: Wir starten morgen in die neue Woche, noch mit ein paar Wochen. Und am frühen Morgen kann es auch noch ein bisschen regnen. Aber dann schon im Verlauf vom Vormittag tut es wieder auf. Und der Nachmittag morgen, dann sollte der recht sonnig und auch meistens trocken sein. Die Temperaturen, die gehen aus Mühe zurück. Morgen gehen mal maximal 24 Grad.
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5: In die nächste halbe Stunde gehen wir mit einer Künstlerin, die mir meiner Meinung nach fast ein bisschen unterschätzt wird. Das ist eine meiner Liebsten. Cat Burns mit Know That You're Not Alone. Ich bin Miriam Filo. Geniessen den Song.
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